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1: Mit Julia Fritz. Bio-Lebensmittel werden in Deutschland weiter beliebter. Nach Angaben des Bundes Ökologische Lebensmittelwirtschaft lag der Umsatz in den ersten 3 Monaten bei rund 5 Milliarden Euro. Das sind 6% mehr als im gleichen Zeitraum des Vorjahres. Besonders gefragt waren Bio-Fleischersatzprodukte, Bio-Mehl und Süßigkeiten in Bio-Qualität. An Bahnhöfen hat es im vergangenen Jahr insgesamt weniger Straftaten gegeben. Gleichzeitig wurden aber mehr Bahnbeschäftigte angegriffen. Laut Allianz pro Schiene gab es fast 2700 Angriffe auf Mitarbeitende, 11% mehr als im Vorjahr. Die Deutsche Bahn testet deshalb unter

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1: Mit Julia Fritz. Bio-Lebensmittel werden in Deutschland weiter beliebter. Nach Angaben des Bundes Ökologische Lebensmittelwirtschaft lag der Umsatz in den ersten 3 Monaten bei rund 5 Milliarden Euro. Das sind 6% mehr als im gleichen Zeitraum des Vorjahres. Besonders gefragt waren Bio-Fleischersatzprodukte, Bio-Mehl und Süßigkeiten in Bio-Qualität. An Bahnhöfen hat es im vergangenen Jahr insgesamt weniger Straftaten gegeben. Gleichzeitig wurden aber mehr Bahnbeschäftigte angegriffen. Laut Allianz pro Schiene gab es fast 2700 Angriffe auf Mitarbeitende, 11% mehr als im Vorjahr. Die Deutsche Bahn testet deshalb unter anderem eine Doppelbesetzung von Zugbegleitern in Regionalzügen. In Deutschland sind zum Jahresbeginn deutlich mehr Batteriespeicher gebaut worden. Die neu in Betrieb genommene Leistung stieg im ersten Quartal um rund 2/3 im Vergleich zum Vorjahreszeitraum. Die zusätzliche Speicherkapazität würde rechnerisch reichen, um 3 Millionen Haushalte einen Tag lang zu versorgen. Der Zuwachs geht vor allem auf große Anlagen zurück, während kleine Speicher in Wohnhäusern stagnieren. In den USA ist der Zugang zu Abtreibungspillen per Post vorläufig stark eingeschränkt worden. Ein Berufungsgericht in New Orleans setzte eine Regelung aus, die den Versand nach telemedizinischer Verschreibung erlaubt hatte. Anbieter dürfen das Medikament Mifepriston vorerst nur noch persönlich ausgeben. Das Verfahren läuft weiter, die Entscheidung betrifft aber einen wichtigen Zugang zu Schwangerschaftsabbrüchen in den USA. Soweit die Meldungen.
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1: In der Nacht wird es zunehmend unruhiger. Von Westen her ziehen dichte Wolken auf. Dazu kommt es gebietsweise zu Schauern und ersten Gewittern. Die Temperaturen gehen zurück auf etwa 12 bis 6 Grad, im Osten teilweise noch etwas milder. Der Ausblick auf Montag. Das Wetter kippt spürbar. Es wird deutlich kühler und unbeständig, mit vielen Wolken, Regen und weiteren Gewittern. Die Temperaturen gehen zurück auf etwa 17 bis 23 Grad, regional auch darunter. Damit endet das frühsommerliche Intermezzo vorerst.
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1: Mit Julia Fritz. Bio-Lebensmittel werden in Deutschland weiter beliebter. Nach Angaben des Bundes Ökologische Lebensmittelwirtschaft lag der Umsatz in den ersten 3 Monaten bei rund 5 Milliarden Euro. Das sind 6% mehr als im gleichen Zeitraum des Vorjahres. Besonders gefragt waren Bio-Fleischersatzprodukte, Bio-Mehl und Süßigkeiten in Bio-Qualität. An Bahnhöfen hat es im vergangenen Jahr insgesamt weniger Straftaten gegeben. Gleichzeitig wurden aber mehr Bahnbeschäftigte angegriffen. Laut Allianz pro Schiene gab es fast 2700 Angriffe auf Mitarbeitende, 11% mehr als im Vorjahr. Die Deutsche Bahn testet deshalb unter anderem eine Doppelbesetzung von Zugbegleitern in Regionalzügen. In Deutschland sind zum Jahresbeginn deutlich mehr Batteriespeicher gebaut worden. Die neu in Betrieb genommene Leistung stieg im ersten Quartal um rund 2/3 im Vergleich zum Vorjahreszeitraum. Die zusätzliche Speicherkapazität würde rechnerisch reichen, um 3 Millionen Haushalte einen Tag lang zu versorgen. Der Zuwachs geht vor allem auf große Anlagen zurück, während kleine Speicher in Wohnhäusern stagnieren. In den USA ist der Zugang zu Abtreibungspillen per Post vorläufig stark eingeschränkt worden. Ein Berufungsgericht in New Orleans setzte eine Regelung aus, die den Versand nach telemedizinischer Verschreibung erlaubt hatte. Anbieter dürfen das Medikament Mifepriston vorerst nur noch persönlich ausgeben. Das Verfahren läuft weiter, die Entscheidung betrifft aber einen wichtigen Zugang zu Schwangerschaftsabbrüchen in den USA. Soweit die Meldungen.
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1: In der Nacht wird es zunehmend unruhiger. Von Westen her ziehen dichte Wolken auf. Dazu kommt es gebietsweise zu Schauern und ersten Gewittern. Die Temperaturen gehen zurück auf etwa 12 bis 6 Grad, im Osten teilweise noch etwas milder. Der Ausblick auf Montag. Das Wetter kippt spürbar. Es wird deutlich kühler und unbeständig, mit vielen Wolken, Regen und weiteren Gewittern. Die Temperaturen gehen zurück auf etwa 17 bis 23 Grad, regional auch darunter. Damit endet das frühsommerliche Intermezzo vorerst.
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1: Mit Julia Fritz. Bio-Lebensmittel werden in Deutschland weiter beliebter. Nach Angaben des Bundes Ökologische Lebensmittelwirtschaft lag der Umsatz in den ersten 3 Monaten bei rund 5 Milliarden Euro. Das sind 6% mehr als im gleichen Zeitraum des Vorjahres. Besonders gefragt waren Bio-Fleischersatzprodukte, Bio-Mehl und Süßigkeiten in Bio-Qualität. An Bahnhöfen hat es im vergangenen Jahr insgesamt weniger Straftaten gegeben. Gleichzeitig wurden aber mehr Bahnbeschäftigte angegriffen. Laut Allianz pro Schiene gab es fast 2700 Angriffe auf Mitarbeitende, 11% mehr als im Vorjahr. Die Deutsche Bahn testet deshalb unter anderem eine Doppelbesetzung von Zugbegleitern in Regionalzügen. In Deutschland sind zum Jahresbeginn deutlich mehr Batteriespeicher gebaut worden. Die neu in Betrieb genommene Leistung stieg im ersten Quartal um rund 2/3 im Vergleich zum Vorjahreszeitraum. Die zusätzliche Speicherkapazität würde rechnerisch reichen, um 3 Millionen Haushalte einen Tag lang zu versorgen. Der Zuwachs geht vor allem auf große Anlagen zurück, während kleine Speicher in Wohnhäusern stagnieren. In den USA ist der Zugang zu Abtreibungspillen per Post vorläufig stark eingeschränkt worden. Ein Berufungsgericht in New Orleans setzte eine Regelung aus, die den Versand nach telemedizinischer Verschreibung erlaubt hatte. Anbieter dürfen das Medikament Mifepriston vorerst nur noch persönlich ausgeben. Das Verfahren läuft weiter, die Entscheidung betrifft aber einen wichtigen Zugang zu Schwangerschaftsabbrüchen in den USA. Soweit die Meldungen.
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1: In der Nacht wird es zunehmend unruhiger. Von Westen her ziehen dichte Wolken auf. Dazu kommt es gebietsweise zu Schauern und ersten Gewittern. Die Temperaturen gehen zurück auf etwa 12 bis 6 Grad, im Osten teilweise noch etwas milder. Der Ausblick auf Montag. Das Wetter kippt spürbar. Es wird deutlich kühler und unbeständig, mit vielen Wolken, Regen und weiteren Gewittern. Die Temperaturen gehen zurück auf etwa 17 bis 23 Grad, regional auch darunter. Damit endet das frühsommerliche Intermezzo vorerst.
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1: Mit Julia Fritz. Bundeskanzler Merz ruft den Koalitionspartner SPD zu einem fairen Umgang auf. In der Union wachse der Unmut über zu große Zugeständnisse, sagte Merz am Abend in der ARD. Die CDU müsse in der Regierung klar erkennbar bleiben. Höheren Steuern für Besserverdiener erteilte Merz zugleich eine klare Absage. Bundesinnenminister Dobrindt will an den Kontrollen an den deutschen Grenzen vorerst festhalten. Änderungen könne es erst geben, wenn das europäische Migrationssystem funktioniere. Das sei derzeit aber nicht absehbar. Die Kontrollen waren bereits im Sommer 2024 eingeführt worden, um irreguläre Migration einzudämmen. Der soziale Wohnungsbau kommt im Freistaat offenbar nicht so voran wie geplant. Nach einer Anfrage der Grünen wurden vorhandene Fördermittel in den vergangenen Jahren nicht vollständig genutzt. Einige Städte mussten sogar Millionenbeträge zurückgeben, weil Projekte aus wirtschaftlichen Gründen nicht umgesetzt wurden. Linke und Grüne fordern deshalb Reformen bei den Förderrichtlinien. Kimi Antonelli hat das Formel-1-Rennen von Miami gewonnen. Der Mercedes-Pilot feierte damit seinen dritten Sieg in Folge und baute seine WM-Führung weiter aus. Zweiter wurde McLaren-Fahrer Lando Norris vor dessen Teamkollegen Oscar Piastri. Nico Hülkenberg musste seinen defekten Audi schon nach wenigen Runden abstellen. Soweit die Meldungen.
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1: Heute zeigt sich das Wetter in Deutschland deutlich wechselhaft. Vor allem im Norden und Westen ziehen viele Wolken, Schauer und teils kräftige Gewitter durch. Im Süden und Osten gibt es zwischendurch noch freundliche Abschnitte mit Sonne. Insgesamt bleibt es aber auch dort unbeständig. Die Temperaturen liegen heute je nach Region bei etwa 18 bis 25 Grad. Damit spürbar kühler als noch am Wochenende.
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1: Mit Julia Fritz. Bundeskanzler Merz ruft den Koalitionspartner SPD zu einem fairen Umgang auf. In der Union wachse der Unmut über zu große Zugeständnisse, sagte Merz am Abend in der ARD. Die CDU müsse in der Regierung klar erkennbar bleiben. Höheren Steuern für Besserverdiener erteilte Merz zugleich eine klare Absage. Bundesinnenminister Dobrindt will an den Kontrollen an den deutschen Grenzen vorerst festhalten. Änderungen könne es erst geben, wenn das europäische Migrationssystem funktioniere. Das sei derzeit aber nicht absehbar. Die Kontrollen waren bereits im Sommer 2024 eingeführt worden, um irreguläre Migration einzudämmen. Der soziale Wohnungsbau kommt im Freistaat offenbar nicht so voran wie geplant. Nach einer Anfrage der Grünen wurden vorhandene Fördermittel in den vergangenen Jahren nicht vollständig genutzt. Einige Städte mussten sogar Millionenbeträge zurückgeben, weil Projekte aus wirtschaftlichen Gründen nicht umgesetzt wurden. Linke und Grüne fordern deshalb Reformen bei den Förderrichtlinien. Kimi Antonelli hat das Formel-1-Rennen von Miami gewonnen. Der Mercedes-Pilot feierte damit seinen dritten Sieg in Folge und baute seine WM-Führung weiter aus. Zweiter wurde McLaren-Fahrer Lando Norris vor dessen Teamkollegen Oscar Piastri. Nico Hülkenberg musste seinen defekten Audi schon nach wenigen Runden abstellen. Soweit die Meldungen.
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1: Heute zeigt sich das Wetter in Deutschland deutlich wechselhaft. Vor allem im Norden und Westen ziehen viele Wolken, Schauer und teils kräftige Gewitter durch. Im Süden und Osten gibt es zwischendurch noch freundliche Abschnitte mit Sonne. Insgesamt bleibt es aber auch dort unbeständig. Die Temperaturen liegen heute je nach Region bei etwa 18 bis 25 Grad. Damit spürbar kühler als noch am Wochenende.
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1: Mit Julia Fritz. Bundeskanzler Merz ruft den Koalitionspartner SPD zu einem fairen Umgang auf. In der Union wachse der Unmut über zu große Zugeständnisse, sagte Merz am Abend in der ARD. Die CDU müsse in der Regierung klar erkennbar bleiben. Höheren Steuern für Besserverdiener erteilte Merz zugleich eine klare Absage. Bundesinnenminister Dobrindt will an den Kontrollen an den deutschen Grenzen vorerst festhalten. Änderungen könne es erst geben, wenn das europäische Migrationssystem funktioniere. Das sei derzeit aber nicht absehbar. Die Kontrollen waren bereits im Sommer 2024 eingeführt worden, um irreguläre Migration einzudämmen. Der soziale Wohnungsbau kommt im Freistaat offenbar nicht so voran wie geplant. Nach einer Anfrage der Grünen wurden vorhandene Fördermittel in den vergangenen Jahren nicht vollständig genutzt. Einige Städte mussten sogar Millionenbeträge zurückgeben, weil Projekte aus wirtschaftlichen Gründen nicht umgesetzt wurden. Linke und Grüne fordern deshalb Reformen bei den Förderrichtlinien. Kimi Antonelli hat das Formel-1-Rennen von Miami gewonnen. Der Mercedes-Pilot feierte damit seinen dritten Sieg in Folge und baute seine WM-Führung weiter aus. Zweiter wurde McLaren-Fahrer Lando Norris vor dessen Teamkollegen Oscar Piastri. Nico Hülkenberg musste seinen defekten Audi schon nach wenigen Runden abstellen. Soweit die Meldungen.
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1: Heute zeigt sich das Wetter in Deutschland deutlich wechselhaft. Vor allem im Norden und Westen ziehen viele Wolken, Schauer und teils kräftige Gewitter durch. Im Süden und Osten gibt es zwischendurch noch freundliche Abschnitte mit Sonne. Insgesamt bleibt es aber auch dort unbeständig. Die Temperaturen liegen heute je nach Region bei etwa 18 bis 25 Grad. Damit spürbar kühler als noch am Wochenende.

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1: Mit Julia Fritz. Bundeskanzler Merz ruft den Koalitionspartner SPD zu einem fairen Umgang auf. In der Union wachse der Unmut über zu große Zugeständnisse, sagte Merz am Abend in der ARD. Die CDU müsse in der Regierung klar erkennbar bleiben. Höheren Steuern für Besserverdiener erteilte Merz zugleich eine klare Absage. Bundesinnenminister Dobrindt will an den Kontrollen an den deutschen Grenzen vorerst festhalten. Änderungen könne es erst geben, wenn das europäische Migrationssystem funktioniere. Das sei derzeit aber nicht absehbar. Die Kontrollen waren bereits im Sommer 2024 eingeführt worden, um irreguläre Migration einzudämmen. Der soziale Wohnungsbau kommt im Freistaat offenbar nicht so voran wie geplant. Nach einer Anfrage der Grünen wurden vorhandene Fördermittel in den vergangenen Jahren nicht vollständig genutzt. Einige Städte mussten sogar Millionenbeträge zurückgeben, weil Projekte aus wirtschaftlichen Gründen nicht umgesetzt wurden. Linke und Grüne fordern deshalb Reformen bei den Förderrichtlinien. Kimi Antonelli hat das Formel-1-Rennen von Miami gewonnen. Der Mercedes-Pilot feierte damit seinen dritten Sieg in Folge und baute seine WM-Führung weiter aus. Zweiter wurde McLaren-Fahrer Lando Norris vor dessen Teamkollegen Oscar Piastri. Nico Hülkenberg musste seinen defekten Audi schon nach wenigen Runden abstellen. Soweit die Meldungen.
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1: Heute zeigt sich das Wetter in Deutschland deutlich wechselhaft. Vor allem im Norden und Westen ziehen viele Wolken, Schauer und teils kräftige Gewitter durch. Im Süden und Osten gibt es zwischendurch noch freundliche Abschnitte mit Sonne. Insgesamt bleibt es aber auch dort unbeständig. Die Temperaturen liegen heute je nach Region bei etwa 18 bis 25 Grad. Damit spürbar kühler als noch am Wochenende.
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1: Mit Julia Fritz. Bundeskanzler Merz ruft den Koalitionspartner SPD zu einem fairen Umgang auf. In der Union wachse der Unmut über zu große Zugeständnisse, sagte Merz am Abend in der ARD. Die CDU müsse in der Regierung klar erkennbar bleiben. Höheren Steuern für Besserverdiener erteilte Merz zugleich eine klare Absage. Bundesinnenminister Dobrindt will an den Kontrollen an den deutschen Grenzen vorerst festhalten. Änderungen könne es erst geben, wenn das europäische Migrationssystem funktioniere. Das sei derzeit aber nicht absehbar. Die Kontrollen waren bereits im Sommer 2024 eingeführt worden, um irreguläre Migration einzudämmen. Der soziale Wohnungsbau kommt im Freistaat offenbar nicht so voran wie geplant. Nach einer Anfrage der Grünen wurden vorhandene Fördermittel in den vergangenen Jahren nicht vollständig genutzt. Einige Städte mussten sogar Millionenbeträge zurückgeben, weil Projekte aus wirtschaftlichen Gründen nicht umgesetzt wurden. Linke und Grüne fordern deshalb Reformen bei den Förderrichtlinien. Kimi Antonelli hat das Formel-1-Rennen von Miami gewonnen. Der Mercedes-Pilot feierte damit seinen dritten Sieg in Folge und baute seine WM-Führung weiter aus. Zweiter wurde McLaren-Fahrer Lando Norris vor dessen Teamkollegen Oscar Piastri. Nico Hülkenberg musste seinen defekten Audi schon nach wenigen Runden abstellen. Soweit die Meldungen.
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1: Heute zeigt sich das Wetter in Deutschland deutlich wechselhaft. Vor allem im Norden und Westen ziehen viele Wolken, Schauer und teils kräftige Gewitter durch. Im Süden und Osten gibt es zwischendurch noch freundliche Abschnitte mit Sonne. Insgesamt bleibt es aber auch dort unbeständig. Die Temperaturen liegen heute je nach Region bei etwa 18 bis 25 Grad. Damit spürbar kühler als noch am Wochenende.
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1: Mit Julia Fritz. Bundeskanzler Merz ruft die SPD zu einem fairen Umgang in der Koalition auf. In der Union wachse der Unmut über zu große Zugeständnisse, sagte der CDU-Chef in der ARD. Die Handschrift der Union müsse in der Regierung klar erkennbar bleiben. Höhere Steuern für Besserverdiener lehnt Merz weiter ab. Auch in der SPD gibt es Gesprächsbedarf über die geplanten Gesundheitsreformen. Fraktionschef Miersch verwies im ZDF unter anderem auf die geplanten Einschränkungen bei der beitragsfreien Mitversicherung von Ehepartnern. Das Kabinett hat das Sparpaket bereits beschlossen, nun ist der Bundestag am Zug. Dort gehe es laut Miersch nicht darum, Kabinettsbeschlüsse einfach abzunicken. Die USA starten heute ihr angekündigtes Schutzprojekt für Schiffe in der Straße von Hormus. Unter dem Namen Project Freedom sollen festsitzende Schiffe mit Kriegsschiffen, Flugzeugen und Soldaten unterstützt werden. Der Iran warnt, jede Einmischung der USA werde als Verstoß gegen die Waffenruhe gewertet. Gleichzeitig melden britische Behörden einen weiteren Angriff auf einen Tanker in der Meerenge. Auch in diesem Jahr soll zum Christopher Street Day keine Regenbogenflagge auf dem Bundestag gehisst werden. Bundestagspräsidentin Klöckner kündigte an, die Pride-Flagge stattdessen am 17. Mai auf dem Parlamentsgebäude zu zeigen. Dann ist der internationale Tag gegen Homo-, Bi-, Inter- und Transfeindlichkeit. Bereits im vergangenen Jahr war entsprechend verfahren worden. Soweit die Meldungen.
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1: Heute zeigt sich das Wetter in Deutschland deutlich wechselhaft. Vor allem im Norden und Westen ziehen viele Wolken, Schauer und teils kräftige Gewitter durch. Im Süden und Osten gibt es zwischendurch noch freundliche Abschnitte mit Sonne. Insgesamt bleibt es aber auch dort unbeständig. Die Temperaturen liegen heute je nach Region bei etwa 18 bis 25 Grad. Damit spürbar kühler als noch am Wochenende.
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1: Mit Julia Fritz. Bundeskanzler Merz ruft die SPD zu einem fairen Umgang in der Koalition auf. In der Union wachse der Unmut über zu große Zugeständnisse, sagte der CDU-Chef in der ARD. Die Handschrift der Union müsse in der Regierung klar erkennbar bleiben. Höhere Steuern für Besserverdiener lehnt Merz weiter ab. Auch in der SPD gibt es Gesprächsbedarf über die geplanten Gesundheitsreformen. Fraktionschef Miersch verwies im ZDF unter anderem auf die geplanten Einschränkungen bei der beitragsfreien Mitversicherung von Ehepartnern. Das Kabinett hat das Sparpaket bereits beschlossen, nun ist der Bundestag am Zug. Dort gehe es laut Miersch nicht darum, Kabinettsbeschlüsse einfach abzunicken. Die USA starten heute ihr angekündigtes Schutzprojekt für Schiffe in der Straße von Hormus. Unter dem Namen Project Freedom sollen festsitzende Schiffe mit Kriegsschiffen, Flugzeugen und Soldaten unterstützt werden. Der Iran warnt, jede Einmischung der USA werde als Verstoß gegen die Waffenruhe gewertet. Gleichzeitig melden britische Behörden einen weiteren Angriff auf einen Tanker in der Meerenge. Auch in diesem Jahr soll zum Christopher Street Day keine Regenbogenflagge auf dem Bundestag gehisst werden. Bundestagspräsidentin Klöckner kündigte an, die Pride-Flagge stattdessen am 17. Mai auf dem Parlamentsgebäude zu zeigen. Dann ist der internationale Tag gegen Homo-, Bi-, Inter- und Transfeindlichkeit. Bereits im vergangenen Jahr war entsprechend verfahren worden. Soweit die Meldungen.
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1: Heute zeigt sich das Wetter in Deutschland deutlich wechselhaft. Vor allem im Norden und Westen ziehen viele Wolken, Schauer und teils kräftige Gewitter durch. Im Süden und Osten gibt es zwischendurch noch freundliche Abschnitte mit Sonne. Insgesamt bleibt es aber auch dort unbeständig. Die Temperaturen liegen heute je nach Region bei etwa 18 bis 25 Grad. Damit spürbar kühler als noch am Wochenende.
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1: Mit Julia Fritz. Der Alkoholkonsum bei jungen Menschen in Deutschland ist in den vergangenen Jahren zurückgegangen. Trotzdem spielt Alkohol weiterhin eine Rolle im Alltag vieler Jugendlicher. Laut Stiftung Gesundheitswesen trinken rund 20% mindestens einmal pro Woche. Fast 13% zeigen ein problematisches Trinkverhalten, etwa wenn Alkohol zur Entspannung genutzt wird. Die Spritpreise sind über das lange Wochenende erneut gestiegen. Laut ADAC sind Benzin und Diesel nur noch etwa 11 Cent günstiger als vor dem Tankrabatt, obwohl die Steuer um rund 17 Cent gesenkt wurde. Der ADAC kritisiert, dass die Entlastung nicht vollständig bei den Verbrauchern ankommt. Zudem seien die Preise gestiegen, obwohl der Ölpreis zuletzt gesunken ist. Die Stiftung Deutsche Schlaganfallhilfe weist darauf hin, dass viele Folgen eines Schlaganfalls nicht sofort sichtbar sind. Häufig leiden Betroffene unter Konzentrationsproblemen, Sprachstörungen oder Depressionen. Weil diese Einschränkungen äußerlich nicht erkennbar sind, stoßen Erkrankte oft auf Unverständnis. Die Experten fordern mehr Aufklärung. Mehrere Bundestagsfraktionen ziehen Konsequenzen im Umgang mit der Plattform X. Grüne, SPD und Linke wollen ihre Accounts dort künftig nicht mehr aktiv nutzen. Sie kritisieren, dass sich X zunehmend zu einem Ort für Desinformation und aggressive Debatten entwickelt habe. Hintergrund ist unter anderem die veränderte Moderation seit der Übernahme durch Elon Musk. Der Goldschatz aus dem Museum in Manching ist weiterhin größtenteils verschwunden. 3 Jahre nach dem spektakulären Diebstahl suchen Ermittler erneut nach der Beute. Das LKA Bayern vermutet, dass sich das Gold auf einem Grundstück eines Hauptverdächtigen in Mecklenburg-Vorpommern befindet. Der Mann und 2 Komplizen waren bereits im vergangenen Jahr verurteilt worden. Soweit die Meldungen.
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1: Heute zeigt sich das Wetter in Deutschland deutlich wechselhaft. Vor allem im Norden und Westen ziehen viele Wolken, Schauer und teils kräftige Gewitter durch. Im Süden und Osten gibt es zwischendurch noch freundliche Abschnitte mit Sonne. Insgesamt bleibt es aber auch dort unbeständig. Die Temperaturen liegen heute je nach Region bei etwa 18 bis 25 Grad. Damit spürbar kühler als noch am Wochenende.
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1: Mit Julia Fritz. Der Alkoholkonsum bei jungen Menschen in Deutschland ist in den vergangenen Jahren zurückgegangen. Trotzdem spielt Alkohol weiterhin eine Rolle im Alltag vieler Jugendlicher. Laut Stiftung Gesundheitswesen trinken rund 20% mindestens einmal pro Woche. Fast 13% zeigen ein problematisches Trinkverhalten, etwa wenn Alkohol zur Entspannung genutzt wird. Die Spritpreise sind über das lange Wochenende erneut gestiegen. Laut ADAC sind Benzin und Diesel nur noch etwa 11 Cent günstiger als vor dem Tankrabatt, obwohl die Steuer um rund 17 Cent gesenkt wurde. Der ADAC kritisiert, dass die Entlastung nicht vollständig bei den Verbrauchern ankommt. Zudem seien die Preise gestiegen, obwohl der Ölpreis zuletzt gesunken ist. Die Stiftung Deutsche Schlaganfallhilfe weist darauf hin, dass viele Folgen eines Schlaganfalls nicht sofort sichtbar sind. Häufig leiden Betroffene unter Konzentrationsproblemen, Sprachstörungen oder Depressionen. Weil diese Einschränkungen äußerlich nicht erkennbar sind, stoßen Erkrankte oft auf Unverständnis. Die Experten fordern mehr Aufklärung. Mehrere Bundestagsfraktionen ziehen Konsequenzen im Umgang mit der Plattform X. Grüne, SPD und Linke wollen ihre Accounts dort künftig nicht mehr aktiv nutzen. Sie kritisieren, dass sich X zunehmend zu einem Ort für Desinformation und aggressive Debatten entwickelt habe. Hintergrund ist unter anderem die veränderte Moderation seit der Übernahme durch Elon Musk. Der Goldschatz aus dem Museum in Manching ist weiterhin größtenteils verschwunden. 3 Jahre nach dem spektakulären Diebstahl suchen Ermittler erneut nach der Beute. Das LKA Bayern vermutet, dass sich das Gold auf einem Grundstück eines Hauptverdächtigen in Mecklenburg-Vorpommern befindet. Der Mann und 2 Komplizen waren bereits im vergangenen Jahr verurteilt worden. Soweit die Meldungen.
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1: Heute zeigt sich das Wetter in Deutschland deutlich wechselhaft. Vor allem im Norden und Westen ziehen viele Wolken, Schauer und teils kräftige Gewitter durch. Im Süden und Osten gibt es zwischendurch noch freundliche Abschnitte mit Sonne. Insgesamt bleibt es aber auch dort unbeständig. Die Temperaturen liegen heute je nach Region bei etwa 18 bis 25 Grad. Damit spürbar kühler als noch am Wochenende.
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1: Mit Julia Fritz. Die Spritpreise sind über das Wochenende deutlich gestiegen. Laut ADAC kostet ein Liter Super E10 im Schnitt rund 2,02 Euro. Diese liegt bei etwa 2,10 Euro. Damit ist der Preisvorteil durch den Tankrabatt deutlich geschrumpft. Der ADAC kritisiert, dass die Steuersenkung nicht vollständig an die Verbraucher weitergegeben wird. Im Streit um den angekündigten Abzug von US-Truppen aus Deutschland bemüht sich die NATO um Vermittlung. Generalsekretär Mark Rutte sprach von einer gewissen Enttäuschung auf US-Seite über das Verhalten Europas im Irankrieg. Gleichzeitig hätten die europäischen Partner die Botschaft aus Washington verstanden. US-Präsident Trump hatte zuletzt mehrfach mangelnde Unterstützung kritisiert. Auf den Philippinen sind mehr als 300 Familien wegen Aschewolken am Vulkan Mayon in Sicherheit gebracht worden. Auslöser war der Abbruch von Lavaablagerungen an den Hängen. Verletzte oder Tote wurden nicht gemeldet. Die Aschewolken zogen über zahlreiche Dörfer, eine explosive Eruption blieb aber aus. Auf einem Kreuzfahrtschiff im Atlantik sind mehrere Menschen vermutlich an einer Hantavirus-Infektion gestorben. Nach Angaben der Weltgesundheitsorganisation gab es 3 Todesfälle sowie weitere Infizierte. Einer der Fälle ist bislang labortechnisch bestätigt, die anderen gelten als Verdachtsfälle. Das betroffene Schiff war laut Berichten die Hondius. Soweit die Meldungen.
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1: In der Nacht bleibt es unbeständig mit weiteren Schauern. Die Temperaturen gehen zurück auf etwa 13 bis 6 Grad. Der Ausblick auf Dienstag. Das wechselhafte Wetter setzt sich fort. Es bleibt wolkig mit häufigen Schauern und einzelnen Gewittern. Regional auch länger anhaltender Regen. Die Temperaturen gehen weiter zurück auf etwa 17 bis 21 Grad, im Bergland auch darunter. Damit bleibt die Woche insgesamt deutlich kühler und unbeständiger. Das frühsommerliche Wetter ist erstmal vorbei.
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2: Mit Julia Fritz. Die Spritpreise sind über das Wochenende deutlich gestiegen. Laut ADAC kostet ein Liter Super E10 im Schnitt rund 2,02 Euro. Diese liegt bei etwa 2,10 Euro. Damit ist der Preisvorteil durch den Tankrabatt deutlich geschrumpft. Der ADAC kritisiert, dass die Steuersenkung nicht vollständig an die Verbraucher weitergegeben wird. Im Streit um den angekündigten Abzug von US-Truppen aus Deutschland bemüht sich die NATO um Vermittlung. Generalsekretär Mark Rutte sprach von einer gewissen Enttäuschung auf US-Seite über das Verhalten Europas im Iran-Krieg. Gleichzeitig hätten die europäischen Partner die Botschaft aus Washington verstanden. US-Präsident Trump hatte zuletzt mehrfach mangelnde Unterstützung kritisiert. Auf den Philippinen sind mehr als 300 Familien wegen Aschewolken am Vulkan Mayon in Sicherheit gebracht worden. Auslöser war der Abbruch von Lavaablagerungen an den Hängen. Verletzte oder Tote wurden nicht gemeldet. Die Aschewolken zogen über zahlreiche Dörfer. Eine explosive Eruption blieb aber aus. Auf einem Kreuzfahrtschiff im Atlantik sind mehrere Menschen vermutlich an einer Hantavirus-Infektion gestorben. Nach Angaben der Weltgesundheitsorganisation gab es 3 Todesfälle sowie weitere Infizierte. Einer der Fälle ist bislang labortechnisch bestätigt, die anderen gelten als Verdachtsfälle. Das betroffene Schiff war laut Berichten die Hondius. Soweit die Meldungen.
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2: In der Nacht bleibt es unbeständig mit weiteren Schauern. Die Temperaturen gehen zurück auf etwa 13 bis 6 Grad. Der Ausblick auf Dienstag. Das wechselhafte Wetter setzt sich fort. Es bleibt wolkig mit häufigen Schauern und einzelnen Gewittern. Regional auch länger anhaltender Regen. Die Temperaturen gehen weiter zurück auf etwa 17 bis 21 Grad, im Bergland auch darunter. Damit bleibt die Woche insgesamt deutlich kühler und unbeständiger. Das frühsommerliche Wetter ist erstmal vorbei.
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1: Mit Julia Fritz. Der Alkoholkonsum bei jungen Menschen in Deutschland ist in den vergangenen Jahren zurückgegangen. Trotzdem spielt Alkohol weiterhin eine Rolle im Alltag vieler Jugendlicher. Laut Stiftung Gesundheitswesen trinken rund 20% mindestens einmal pro Woche. Fast 13% zeigen ein problematisches Trinkverhalten, etwa wenn Alkohol zur Entspannung genutzt wird. Die Spritpreise sind über das lange Wochenende erneut gestiegen. Laut ADAC sind Benzin und Diesel nur noch etwa 11 Cent günstiger als vor dem Tankrabatt, obwohl die Steuer um rund 17 Cent gesenkt wurde. Der ADAC kritisiert, dass die Entlastung nicht vollständig bei den Verbrauchern ankommt. Zudem seien die Preise gestiegen, obwohl der Ölpreis zuletzt gesunken ist. Die Stiftung Deutsche Schlaganfallhilfe weist darauf hin, dass viele Folgen eines Schlaganfalls nicht sofort sichtbar sind. Häufig leiden Betroffene unter Konzentrationsproblemen, Sprachstörungen oder Depressionen. Weil diese Einschränkungen äußerlich nicht erkennbar sind, stoßen Erkrankte oft auf Unverständnis. Die Experten fordern mehr Aufklärung. Mehrere Bundestagsfraktionen ziehen Konsequenzen im Umgang mit der Plattform X. Grüne, SPD und Linke wollen ihre Accounts dort künftig nicht mehr aktiv nutzen. Sie kritisieren, dass sich X zunehmend zu einem Ort für Desinformation und aggressive Debatten entwickelt habe. Hintergrund ist unter anderem die veränderte Moderation seit der Übernahme durch Elon Musk. Der Goldschatz aus dem Museum in Manching ist weiterhin größtenteils verschwunden. 3 Jahre nach dem spektakulären Diebstahl suchen Ermittler erneut nach der Beute. Das LKA Bayern vermutet, dass sich das Gold auf einem Grundstück eines Hauptverdächtigen in Mecklenburg-Vorpommern befindet. Der Mann und 2 Komplizen waren bereits im vergangenen Jahr verurteilt worden. Soweit die Meldungen.
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1: In der Nacht bleibt es unbeständig mit weiteren Schauern. Die Temperaturen gehen zurück auf etwa 13 bis 6 Grad. Der Ausblick auf Dienstag. Das wechselhafte Wetter setzt sich fort. Es bleibt wolkig mit häufigen Schauern und einzelnen Gewittern. Regional auch länger anhaltender Regen. Die Temperaturen gehen weiter zurück auf etwa 17 bis 21 Grad, im Bergland auch darunter. Damit bleibt die Woche insgesamt deutlich kühler und unbeständiger. Das frühsommerliche Wetter ist erstmal vorbei.
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1: Mit Julia Fritz. Der Alkoholkonsum bei jungen Menschen in Deutschland ist in den vergangenen Jahren zurückgegangen. Trotzdem spielt Alkohol weiterhin eine Rolle im Alltag vieler Jugendlicher. Laut Stiftung Gesundheitswesen trinken rund 20% mindestens einmal pro Woche. Fast 13% zeigen ein problematisches Trinkverhalten, etwa wenn Alkohol zur Entspannung genutzt wird. Die Spritpreise sind über das lange Wochenende erneut gestiegen. Laut ADAC sind Benzin und Diesel nur noch etwa 11 Cent günstiger als vor dem Tankrabatt, obwohl die Steuer um rund 17 Cent gesenkt wurde. Der ADAC kritisiert, dass die Entlastung nicht vollständig bei den Verbrauchern ankommt. Zudem seien die Preise gestiegen, obwohl der Ölpreis zuletzt gesunken ist. Die Stiftung Deutsche Schlaganfallhilfe weist darauf hin, dass viele Folgen eines Schlaganfalls nicht sofort sichtbar sind. Häufig leiden Betroffene unter Konzentrationsproblemen, Sprachstörungen oder Depressionen. Weil diese Einschränkungen äußerlich nicht erkennbar sind, stoßen Erkrankte oft auf Unverständnis. Die Experten fordern mehr Aufklärung. Mehrere Bundestagsfraktionen ziehen Konsequenzen im Umgang mit der Plattform X. Grüne, SPD und Linke wollen ihre Accounts dort künftig nicht mehr aktiv nutzen. Sie kritisieren, dass sich X zunehmend zu einem Ort für Desinformation und aggressive Debatten entwickelt habe. Hintergrund ist unter anderem die veränderte Moderation seit der Übernahme durch Elon Musk. Der Goldschatz aus dem Museum in Manching ist weiterhin größtenteils verschwunden. 3 Jahre nach dem spektakulären Diebstahl suchen Ermittler erneut nach der Beute. Das LKA Bayern vermutet, dass sich das Gold auf einem Grundstück eines Hauptverdächtigen in Mecklenburg-Vorpommern befindet. Der Mann und 2 Komplizen waren bereits im vergangenen Jahr verurteilt worden. Soweit die Meldungen.
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1: In der Nacht bleibt es unbeständig mit weiteren Schauern. Die Temperaturen gehen zurück auf etwa 13 bis 6 Grad. Der Ausblick auf Dienstag. Das wechselhafte Wetter setzt sich fort. Es bleibt wolkig mit häufigen Schauern und einzelnen Gewittern. Regional auch länger anhaltender Regen. Die Temperaturen gehen weiter zurück auf etwa 17 bis 21 Grad, im Bergland auch darunter. Damit bleibt die Woche insgesamt deutlich kühler und unbeständiger. Das frühsommerliche Wetter ist erstmal vorbei.
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1: Mit Julia Fritz. Die Spritpreise sind über das Wochenende deutlich gestiegen. Laut ADAC kostet ein Liter Super E10 im Schnitt rund 2,02 Euro. Diese liegt bei etwa 2,10 Euro. Damit ist der Preisvorteil durch den Tankrabatt deutlich geschrumpft. Der ADAC kritisiert, dass die Steuersenkung nicht vollständig an die Verbraucher weitergegeben wird. Im Streit um den angekündigten Abzug von US-Truppen aus Deutschland bemüht sich die NATO um Vermittlung. Generalsekretär Mark Rutte sprach von einer gewissen Enttäuschung auf US-Seite über das Verhalten Europas im Irankrieg. Gleichzeitig hätten die europäischen Partner die Botschaft aus Washington verstanden. US-Präsident Trump hatte zuletzt mehrfach mangelnde Unterstützung kritisiert. Auf den Philippinen sind mehr als 300 Familien wegen Aschewolken am Vulkan Mayon in Sicherheit gebracht worden. Auslöser war der Abbruch von Lavaablagerungen an den Hängen. Verletzte oder Tote wurden nicht gemeldet. Die Aschewolken zogen über zahlreiche Dörfer. Eine explosive Eruption blieb aber aus. Auf einem Kreuzfahrtschiff im Atlantik sind mehrere Menschen vermutlich an einer Hantavirus-Infektion gestorben. Nach Angaben der Weltgesundheitsorganisation gab es 3 Todesfälle sowie weitere Infizierte. Einer der Fälle ist bislang labortechnisch bestätigt, die anderen gelten als Verdachtsfälle. Das betroffene Schiff war laut Berichten die Hondius. Soweit die Meldungen.
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1: In der Nacht bleibt es unbeständig, mit weiteren Schauern. Die Temperaturen gehen zurück auf etwa 13 bis 6 Grad. Der Ausblick auf Dienstag? Das wechselhafte Wetter setzt sich fort. Es bleibt wolkig mit häufigen Schauern und einzelnen Gewittern. Regional auch länger anhaltender Regen. Die Temperaturen gehen weiter zurück auf etwa 17 bis 21 Grad, im Bergland auch darunter. Damit bleibt die Woche insgesamt deutlich kühler und unbeständiger. Das frühsommerliche Wetter ist erstmal vorbei.
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1: Mit Julia Fritz. Die Spritpreise sind über das Wochenende deutlich gestiegen. Laut ADAC kostet ein Liter Super E10 im Schnitt rund 2,02 Euro. Diese liegt bei etwa 2,10 Euro. Damit ist der Preisvorteil durch den Tankrabatt deutlich geschrumpft. Der ADAC kritisiert, dass die Steuersenkung nicht vollständig an die Verbraucher weitergegeben wird. Im Streit um den angekündigten Abzug von US-Truppen aus Deutschland bemüht sich die NATO um Vermittlung. Generalsekretär Mark Rutte sprach von einer gewissen Enttäuschung auf US-Seite über das Verhalten Europas im Irankrieg. Gleichzeitig hätten die europäischen Partner die Botschaft aus Washington verstanden. US-Präsident Trump hatte zuletzt mehrfach mangelnde Unterstützung kritisiert. Auf den Philippinen sind mehr als 300 Familien wegen Aschewolken am Vulkan Mayon in Sicherheit gebracht worden. Auslöser war der Abbruch von Lavaablagerungen an den Hängen. Verletzte oder Tote wurden nicht gemeldet. Die Aschewolken zogen über zahlreiche Dörfer, eine explosive Eruption blieb aber aus. Auf einem Kreuzfahrtschiff im Atlantik sind mehrere Menschen vermutlich an einer Hantavirus-Infektion gestorben. Nach Angaben der Weltgesundheitsorganisation gab es 3 Todesfälle sowie weitere Infizierte. Einer der Fälle ist bislang labortechnisch bestätigt, die anderen gelten als Verdachtsfälle. Das betroffene Schiff war laut Berichten die Hondius. Soweit die Meldungen.
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1: In der Nacht bleibt es unbeständig, mit weiteren Schauern, die Temperaturen gehen zurück auf etwa 13 bis 6 Grad. Der Ausblick auf Dienstag? Das wechselhafte Wetter setzt sich fort. Es bleibt wolkig mit häufigen Schauern und einzelnen Gewittern. Regional auch länger anhaltender Regen. Die Temperaturen gehen weiter zurück auf etwa 17 bis 21 Grad, im Bergland auch darunter. Damit bleibt die Woche insgesamt deutlich kühler und unbeständiger. Das frühsommerliche Wetter ist erstmal vorbei.
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1: Mit Julia Fritz. Die Spritpreise sind über das Wochenende deutlich gestiegen. Laut ADAC kostet ein Liter Super E10 im Schnitt rund 2,02 Euro. Diese liegt bei etwa 2,10 Euro. Damit ist der Preisvorteil durch den Tankrabatt deutlich geschrumpft. Der ADAC kritisiert, dass die Steuersenkung nicht vollständig an die Verbraucher weitergegeben wird. Im Streit um den angekündigten Abzug von US-Truppen aus Deutschland bemüht sich die NATO um Vermittlung. Generalsekretär Mark Rutte sprach von einer gewissen Enttäuschung auf US-Seite über das Verhalten Europas im Irankrieg. Gleichzeitig hätten die europäischen Partner die Botschaft aus Washington verstanden. US-Präsident Trump hatte zuletzt mehrfach mangelnde Unterstützung kritisiert. Auf den Philippinen sind mehr als 300 Familien wegen Aschewolken am Vulkan Mayon in Sicherheit gebracht worden. Auslöser war der Abbruch von Lavaablagerungen an den Hängen. Verletzte oder Tote wurden nicht gemeldet. Die Aschewolken zogen über zahlreiche Dörfer, eine explosive Eruption blieb aber aus. Auf einem Kreuzfahrtschiff im Atlantik sind mehrere Menschen vermutlich an einer Hantavirus-Infektion gestorben. Nach Angaben der Weltgesundheitsorganisation gab es 3 Todesfälle sowie weitere Infizierte. Einer der Fälle ist bislang labortechnisch bestätigt, die anderen gelten als Verdachtsfälle. Das betroffene Schiff war laut Berichten die Hondius. Soweit die Meldungen.
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1: In der Nacht bleibt es unbeständig, mit weiteren Schauern. Die Temperaturen gehen zurück auf etwa 13 bis 6 Grad. Der Ausblick auf Dienstag? Das wechselhafte Wetter setzt sich fort. Es bleibt wolkig mit häufigen Schauern und einzelnen Gewittern. Regional auch länger anhaltender Regen. Die Temperaturen gehen weiter zurück auf etwa 17 bis 21 Grad, im Bergland auch darunter. Damit bleibt die Woche insgesamt deutlich kühler und unbeständiger. Das frühsommerliche Wetter ist erstmal vorbei.
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1: Mit Julia Fritz. Die Spritpreise sind über das Wochenende deutlich gestiegen. Laut ADAC kostet ein Liter Super E10 im Schnitt rund 2,02 Euro. Diese liegt bei etwa 2,10 Euro. Damit ist der Preisvorteil durch den Tankrabatt deutlich geschrumpft. Der ADAC kritisiert, dass die Steuersenkung nicht vollständig an die Verbraucher weitergegeben wird. Im Streit um den angekündigten Abzug von US-Truppen aus Deutschland bemüht sich die NATO um Vermittlung. Generalsekretär Mark Rutte sprach von einer gewissen Enttäuschung auf US-Seite über das Verhalten Europas im Irankrieg. Gleichzeitig hätten die europäischen Partner die Botschaft aus Washington verstanden. US-Präsident Trump hatte zuletzt mehrfach mangelnde Unterstützung kritisiert. Auf den Philippinen sind mehr als 300 Familien wegen Aschewolken am Vulkan Mayon in Sicherheit gebracht worden. Auslöser war der Abbruch von Lavaablagerungen an den Hängen. Verletzte oder Tote wurden nicht gemeldet. Die Aschewolken zogen über zahlreiche Dörfer, eine explosive Eruption blieb aber aus. Auf einem Kreuzfahrtschiff im Atlantik sind mehrere Menschen vermutlich an einer Hantavirus-Infektion gestorben. Nach Angaben der Weltgesundheitsorganisation gab es 3 Todesfälle sowie weitere Infizierte. Einer der Fälle ist bislang labortechnisch bestätigt, die anderen gelten als Verdachtsfälle. Das betroffene Schiff war laut Berichten die Hondius. Soweit die Meldungen.
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1: In der Nacht bleibt es unbeständig mit weiteren Schauern. Die Temperaturen gehen zurück auf etwa 13 bis 6 Grad. Der Ausblick auf Dienstag. Das wechselhafte Wetter setzt sich fort. Es bleibt wolkig mit häufigen Schauern und einzelnen Gewittern. Regional auch länger anhaltender Regen. Die Temperaturen gehen weiter zurück auf etwa 17 bis 21 Grad, im Bergland auch darunter. Damit bleibt die Woche insgesamt deutlich kühler und unbeständiger. Das frühsommerliche Wetter ist erstmal vorbei.
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